0: Wahnsinn, merke ich, nennt man das,
1: erkennt deutlich,
0: was keinen Widerhall hat im Geist der anderen.
1: Dass sein überraschendes Übel nur ein nervöser Anfall war.
0: Aber in mir hat dies alles Widerhall.
1: Der sich schneller hätte beenden lassen, hätte man ihn besser verstanden.
0: Und ich fühle in noch tieferen Tiefen des Geistes Antwort darauf hallen, als bloß im
1: oder
0: Begriff.
1: Auch nur geahnt, was sein Inneres berührt.
0: Ist's doch in meiner Seele wie im Donnergebirge.
1: Allein dies ist bei Herrn Richards nicht der Fall. Er ist ein Hypochonder.
0: Ein Widerhall wecket den
1: der
0: anderen.
1: Herr Schumanns Seelenadel nicht so wohl versteht, als ihn für ein Zeichen seiner Krankheit annimmt.
0: Und so wird das Gesagte vom Wahnsinnigen ewig mir in der Seele widerhallen.

0: des Geheimen Sanitätsrat Dr. Richards in Endenich bei Bonn. Recht gerne entspreche ich Ihrem Wunsch über das Wesen der Krankheit und die Todesart Robert Schumanns, von mir einige Mitteilungen zu erhalten. Am zweckmäßigsten werde ich dabei von dem Befunde bei Obduktion der Leiche ausgehen.
1: Sektionsbericht von Dr.
0: Hauptergebnisse der Professor der Anatomie.
1: Natürlich Zoologie und Typ.
0: Es wird nicht uninteressant sein,
1: dass er etwas geklagt hat,
0: dass die transversalen schweren Schädelfunktionen der vier Schädelknochen waren ziemlich dick,
1: wenig
0: bedürfen.
1: Die Schädelhöhlen geräumig,
0: besonders breit.
1: An Abdimensionen
0: seit Tachter auf der Basis
1: der Anatomie waren sehr schlaffvoll.
0: Die Hirnhäute in unverändertem Zustand.
1: Kein Füllung
0: aller Obergefäße.
1: Konsistenz
0: des Gehirns ziemlich fest,
1: die Venen mit Blut gefüllt,
0: zweiten Substanzen
1: aus dem Gehirn waren
0: voll der Basis des Schädens.
1: Die Salzwasserhöhlen
0: enthielt noch etwa einen Kaffeelöffel
1: voll Orang,
0: helle Flüssigkeit
1: als Neubild,
0: Corpus,
1: Striatium,
0: Thalamus,
1: Nervi,
0: auf ihrem spitzigen
1: Ende.
0: Die
1: Kommissuren
0: waren im natürlichen Zustand.
1: Die
0: Glandula pinealis hatte ihre gewöhnliche Größe und Farbe,
1: dritt
0: an derselben
1: Verdickung
0: ein kleines
1: Häufchen
0: Hirnsamt.